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Hallo und herzlich willkommen zu einer neuen Sendung When the Bluebird Sings mit eurem Gastgeber Mike Wolter. Heute ist Dienstag, der 30. Juni 2026 und ich habe

Ja, so ab einem bestimmten Alter fängt man ja auch an, daran zu denken, dass mehr hinter einem als vor einem liegt. Und dann geht man ab und zu auch mal auf eine Reise in die ja inzwischen recht ferne Vergangenheit.

0: Ja, an dieser Stelle auch herzliche Grüße in den weiten Äther, sagt man ja gar nicht, was sagt man denn beim Internet eigentlich, in das World Wide Web oder irgend sowas, an die Hörer von countrymusic24.com, die diese Sendung heute live hören. Schön, dass ihr eingeschaltet habt, und für alle die, die das in der späteren Wiederholung hören auf rockradio.de zum Beispiel, auch diese herzlich willkommen. Jetzt kriege ich einen Anruf, den kann ich jetzt nicht annehmen. Dumm gelaufen. Okay, und damit geht's los. Also ein bisschen Reminiscing. Damals war es, ich bedanke mich jetzt schon mal fürs Einschalten, aber das kann jemand viel schöner sagen.
1: Dankeschön.
0: Genau, und das war Victor Cruz, der mit diesem Dankeschön, Geschichte schrieb, ist Quatsch, aber der mir damit unvergesslich in Erinnerung blieb, ein Kubaner, der lange Jahre in Berlin lebte, oft im Go-In spielte. Ich habe noch seinen Bass, der war aus, keine Ahnung, Kunststoff, aber klang geil, und den könnt ihr hier nochmal hören mit dem schönen Titel Wittico.

0: Ja. Sugarro.
1: Genau, normalerweise war dann nach jedem Lied Dankeschön zu hören von Vitico, Victor Cruz und hier mit dem Trio Palmera. Einer auch der ersten im Go-In in den 1970ern, als ich auch dazu stieß, war Arno Klaus, der dann später auch im SFB, später im RBB jahrelang die Sendung Vogtzeit jeden Donnerstag moderierte und uns allen in der Szene die Gelegenheit dadurch gab, unsere Veranstaltungen oder unsere Auftritte auch zu bewerben, fernab der Mainstream-Popmusikkultur, die damals genauso stark war wie heute. Und hier ein Titel von ihm: Mädchen, warte nur, bis es Herbst wird. Arno Klaus.

Tja, Mädchen, warte nur, bis es Herbst wird. Da können wir jetzt noch ein bisschen warten. Der nächste in der illustren Runde ist Francis Serafini, der nur ein eigenes Album veröffentlicht hat. Und das war im Jahre, jetzt muss ich aber noch mal gucken, eben habe ich es noch gesehen, am 16. Februar, aber welches Jahr? Ha, da steht hier gar nicht. Auch schön. 2012. Und da wäre er 64 geworden, aber das hat er leider nicht geschafft. Er ist an einem Tumor im Hirn bereits ein Jahr vorher verstorben. Das Album wurde quasi postmortem fertiggestellt und veröffentlicht. Hier sein wunderschönes Lied Rita's Grill, Francis Serafini.

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1: Das Album wurde produziert von Wayne Grajeda, auch einer der sogenannten Hagelberger Street Gang Boys in West-Berlin oder Berlin-West, je nachdem, wie man das gerne nennen möchte. Und Doreen und ich hatten die große Freude und Vergnügen, da die Backings singen zu dürfen. Und damit kommen wir von Francis Serafini zu Wayne Grajeda, eine Aufnahme, die nicht im Go-In entstand, sondern etliche Jahre später, zusammen mit seiner letzten Band, die er noch hatte. Und das Album heißt Too Good To Go. Und der Titel, den er öfter sang und einer der stärksten von ihm, ist Metal to Metal. Wayne Grajeda.

Metal to Metal, die Wayne Grajeda Band, bestand aus Wayne Grajeda, Sylvia Christoph, Schlagzeug war Dirk Morning, Thomas Hoppe spielte den Bass und René Schostak war der Studio-Gitarrist. Leider ist auch Wayne Grajeda bereits im September 2020 recht überraschend und schnell verstorben. Der nächste lebt immerhin noch, das ist ja auch schon was. Und am Rande sei noch erwähnt, dass das Album, zu gut, jetzt muss ich aber selber gucken, nicht, dass ich was Falsches sage. Doch, Too Good, also das Album Too Good To Be True war eine Veröffentlichung von Bluebird Café Berlin Records, meine Plattenfirma, die ich dann letztes Jahr einstellen musste. Und auch dein anderes Album Chameleon war auf Bluebird Café Berlin Records erschienen. Auch das folgende Album, von dem zwei Titel sind, The Countryside of Berlin, war mein erster Sampler, den ich mit Country Music und Musikern machte. Und hier haben wir Tom Cunningham, The Present, eins meiner Lieblingslieder von ihm.

Tja, und ebenfalls von diesem benannten Album The Countryside of Berlin die folgende Band Bluegrass Breakdown. Im Go-In war es ja früher so, dass jeder spielte, ich glaube am Anfang sogar 20 Minuten, später dann eine halbe Stunde. Es gab nicht allzu viel Geld, schon gar nicht in den 70ern, aber es gab Getränke, immerhin. Sonst hätte man Geld ausgegeben und so kriegte man wenigstens noch ein bisschen was. Und dann wurden irgendwann ganze Abende von einer, wie wir noch dem von einem Solisten oder von einer Band bestritten, so auch unter anderem des Öfteren von der Band Bluegrass Breakdown, die hier auch auf der Countryside of Berlin sind und Losing Sleep. Ich muss noch den richtigen Knopf finden, da ist er.

Ja, Losing Sleep Bluegrass Breakdown aus dem Jahre 2002 ist übrigens dieses Album The Countryside of Berlin. Ich habe dann als erstes hatte ich ein Cover, das war wie ein Kreuzworträtsel mit vielen Buchstaben und man musste den Titel daraus lesen. Ich merkte, das war zu schwierig und habe dann ein neues Cover gemacht. Naja, und Bluegrass Breakdown war natürlich auch eine Spitzenband hier, übrigens ergänzt mit Carola Adams, wenn ich mich nicht irre, an der Gesangsstimme. Und ja, jemand anders habe ich in der Zeit auch kennen und schätzen gelernt. Und das war mein lieber Freund Olaf Block, der ja jetzt auch bei uns hier in Liebenwalde wohnt, zu meiner großen Freude. Und mit dem schönen Titel, den wir, wann haben wir den aufgenommen? Auch 2000, glaube ich. Pretty Little Miss, Olaf Block und meiner einer.

Pretty Little Miss 11 Strings am Gesang Olaf Block und meiner einer. Auch am mundgeblasenen Bass. Ein Solostück von Olaf, das er irgendwann geschrieben hat. Ich weiß nicht, wann das aufgenommen wurde, aber ich habe das gefunden und dachte, das ist doch so schön, das kann man euch doch nicht vorenthalten.

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1: 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Wie geht's denn weiter? Ah ja, wir bleiben noch so ein bisschen beim Eingemachten, also bei dem Eigengemachten eigentlich. Die Pied Pipers war eine Band, in der ich das große Vergnügen hatte, mit dabei sein zu dürfen, Ende der 70er Jahre. Und irgendwann, es ist nicht ganz klar, 76 wahrscheinlich, hatten wir einen Live-Auftritt im Quartier Latin. Im Hintergrund hupt es hier ziemlich, also einmal. Das ist eine Taube, dann ein Sperling und ah, die sitzen bei mir im Baum, sehe ich gerade. Okay, vergnügen sich da. Na, ist ja auch bei dem Wetter, ist ja in Ordnung. Und ja, das war Peter Tolmner, Dark Westling, meine Wenigkeit, Christian Tschirch. Apropos Christian Tschirch, der eigentlich den Dudelsack spielte bei uns, aber der hatte auch eine Solonummer. Leider kann ich den Titel nicht mehr erinnern. Es könnte sowas wie Shebeck, Shivor oder so geheißen haben. Also auf jeden Fall gälisch, deswegen konnte ich den Titel auch nicht wirklich raushören. Leider hat Christian, warum, weiß keiner so genau, glaube nicht mal er selbst, irgendwann aufgehört zu singen. Warum ist, wenn ihr das jetzt hört, auf jeden Fall unverständlich.

Tja, Christian Tschirch, ich glaube, jetzt singt er wieder, aber ich habe ihn jetzt seit Jahren auch leider nicht mehr getroffen und auch nicht gehört. Noch eine Aufnahme von diesem, das ist ja kein Album, es ist nicht veröffentlicht, das ist eins dieser Stücke aus meinem Schatzkästchen an musikalischen Erinnerungen, die bei mir versammelt sind. Und mit dem schönen Song Ye Jacobites by Name, The Pied Piper's Life at the Cartier Latin.

Die Jacobites by Name, Pied Pipers aus dem Jahre höchstwahrscheinlich 1976. Und jetzt machen wir einen ganz großen musikalischen Sprung vor allen Dingen. Ich weiß nicht mal, ob er im Co-In aufgetreten ist. Seine Gegend war mehr so Pampischek Banana. Die Rede ist hier von Ramesh B. Veeratunga und hier von seinem wunderbaren Album. Moment, jetzt muss ich wieder gucken, wie das heißt. Nein, eben nicht. Warte mal, ich bin hier auch gesprungen. Nee, wir bleiben noch ein bisschen so energetisch. Das war's. Den habe ich mir selbst geklaut. Schade eigentlich. Okay, dann machen wir doch den musikalischen Sprung. Und ja, jetzt ist mir der ganz weggebrochen hier. Danke. So, jetzt aber. Medicine Buddha Mantra. Ramesh B. Veeratunga.

Ramesh Viratunga, Medicine Buddha Mantra. Er war ein immer fröhlicher Mensch, egal, auch als er schon deutlich krank war. Und einer der besten Musiker, die ich kannte. Und was er in seinem Studio teilweise gezaubert hat, war schon nicht mehr von dieser Welt. Auch er ist schmerzlich vermisst. Einer der ersten

einer der ersten Musiker der ersten Stunde, so war auch Herr Zieljeniewicz, besser bekannt unter seinem Künstlernamen Michael Z. Punkt, oder einfach nur Michael Z. Bekannt wurde er in den 70er Jahren mit Nur zur Verteidigung, aber das dachte ich, lasse ich mal heute weg und mache dafür Furcht und Glaube eine kleine Ermutigung. Eine kleine Ermutigung können wir alle gebrauchen. Und ja, das ist eine Live-Aufnahme von vor circa 6 Jahren.

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Michael Z. war auch einer, der in den letzten Jahren des Go-Ins noch das Programm gestaltet hat und den Laden versucht hat, in Schwung zu halten. Aber ich glaube, die Zeit war in den 80er Jahren dann irgendwann einmal vorbei für diese Form der gehobenen Unterhaltung. Einer der wenigen Engländer, die ich im Go-In kennenlernen durfte, war Richard de Bastion, ein unglaublich ruhiger, sympathischer, zurückhaltender Mensch mit einer ganz tiefen Seele. Und er hat ein wunderbares Album gemacht, 64, im Jahr 2012. Auch er ist leider schon von uns gewichen. Und manchmal ergeben sich Sachen und fallen dann zur rechten Zeit an ihren Platz. Falling into Place, Richard de Bastion.

Falling into place, Richard de Bastion. Auch er nicht mehr unter uns. Auch leider der nächste Künstler, John Vaughan, den ich schon öfter hier in der Sendung hatte, dessen Alben zum Teil von Herrn Vera Tunga Ramisch produziert wurden und teilweise musikalisch vor allen Dingen gestaltet wurden. Aber hier mal von einer Probe, die zusammen mit Doreen und mir und fällt mir gleich noch ein. Mein Namensgedächtnis ist nicht mehr Ron Randolph, jetzt habe ich's. Love Me Tender, John Vaughan.

Eine wunderschöne Aufnahme, wie ich finde. So, von seinem ersten Album, also von John Vaughns ersten Album Somewhere in Europe, der schöne Titel Pellucora Day, bei dem unter anderem Christoph Deschnitt die Gitarre spielte und vor allen Dingen den Backing Vocals von Harris. Und wo ist er denn jetzt geblieben? Eben habe ich noch gehabt. Da hinten, Panos. Genau, Harris und Panos. Jetzt habe ich den Nachnamen wieder verloren. Meine Güte. Ja, das Alter. Katsimikas. Genau, Katsimikas. Die inzwischen in den letzten, oder in den 80er, 90er Jahren große Stars in Griechenland wurden. Und hier auf diesem Album waren sie im Backing Vocal zu hören. Pellucora Day, John Vaughn.

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1: Tja, Aufnahmen aus besseren Zeiten, obwohl die Zeiten waren immer schwierig, denke ich mal, immer nur anders. So, der bereits erwähnte Christoph Deschner oder Chris Deschner als Künstlername hat 1900, wenn ich das richtig sehe, 96, ja, ich will jetzt nichts Falsches sagen, das fing wohl in 92 an und zog sich über ein paar Jahre ein Album aufgenommen, was als Buch erschienen ist. Denn es hat eine ISBN-Nummer. Die Gründe dafür weiß ich jetzt nicht. Das wird schon einen gehabt haben. Ist ein sehr aufwendiges Booklet oder eben ein Buch mit einer CD als Beilage. Und aus dieser CD zwei Titel. Einmal ein alter Traditional, der zeigt, wie Christoph Deschner mit der Gitarre umgehen konnte oder wahrscheinlich hoffentlich immer noch kann.

Ja, an der Geschwindigkeit dieser Aufnahme kann man erkennen, wie teuer die Aufnahmesessions in Nashville sind. Die werden nach Sekunden bezahlt. Nein, Quatsch. Er konnte einfach so schnell spielen. Und jetzt ein eigener Titel von Chris Teschner vom selben Album, Same Old Situation.

Christoph Deschner von seinem Album Cherokee Moon aus dem Jahr 1996. Und etwa auch in dieser Zeit, ich gucke mal, was hier steht, 95, ja, erschien das Album mit folgenden Musikern da drauf: Ian Melrose, Simone Reife-Gerster, Peter Jack und Ingolf Kurkowski. Ja, die durfte ich alle im Guten kennenlernen und durfte auch mit ihnen teilweise Musik machen. Und hier von ihrer wunderbaren Aufnahme aus der wunderbaren Truppe Be Mine Oran, Beautiful People.

0: B-Minor on Beautiful People live im Flöz, der damalige Laden von Franz Debuhl. Den Laden gibt es leider auch nicht mehr. Eine Gruppe hätte es nicht gegeben ohne das Go-In, und das sind die Gebrüder Blattschuss, die sich anlässlich eines Jubiläums, ich glaube, es war das 10-jährige Jubiläum des Go-In, zusammenfanden, um eigentlich nur mal ein paar lustige Lieder zu singen gemeinsam. Es waren 5 Solisten, so viel ich mich erinnere. Ich gucke auch gleich nochmal genau nach, wer da alles drin war, sage ich dann im Nachgang. Und ein Hit kam dabei auch noch heraus. Kreuzberger Nächte sind lang von Beppo Pohlmann. Ein Zufallshit. Der sollte eigentlich gar nicht aufs Album, aber es fehlte noch einer, dann kam er halt doch aufs Album. Ja, und das war letztendlich der Renner von diesem Album. Aber hier einmal ein Stück, wo alle ein bisschen was von sich geben konnten. Frühstück, Gebrüder Blattschuss.
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Dann nehmen wir die rechte Fußspitze und führen sie in locker kreisender Bewegung zum linken Nasenflügel. So stehen bleiben. Nun den linken Fuß an den rechten Nasenflügel, aber immer locker kreisen. So, war doch gar nicht schwer. Jetzt den rechten Arm durch die Beinschere am Nacken vorbei zwischen die Schulterblätter. Dort liegen lassen. Mit der anderen Hand lassen Sie nun einen Medizinball locker auftippen. 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

Genau, und jetzt kann ich auch noch nachreichen, wer in der Ursprungsbesetzung dabei war. Das war Hans-Werner Olm, Beppo Pohlmann, Jürgen von der Lippe, Hans Meiker, der bekannt wurde durch seine Kreisler-Interpretationen und Wurzel. Der richtige Name war übrigens Harald Krepkowski, wie ich hier lese. Das wusste ich auch nicht, kannte ihn nur als Wurzel. Ich weiß nur, dass er dann Apotheker war oder wurde, weiß ich jetzt auch nicht mehr. Ja, aus dem Zusammentreffen für diesen kurzen Anlass, das 10-jährige Jubiläum des Go-In, entstand tatsächlich dieses Album und ja, das war schon mal eine Hausnummer zu der damaligen Zeit. Auch eine sehr populäre Band in der Zeit waren die, jetzt muss ich erstmal dahin steppen hier, die Wedding Skiffle Orchestra. Skiffle war ja eine sehr populäre Musik, gerade so in den Anfang der 60er Jahre. Und Wedding Skiffle Orchestra haben es dann weitergetragen und haben zahllose Auftritte, Fullshoppen und omnipräsent eigentlich. Takey Names, Wedding Skiffle Orchestra.

Am Gesang war hier Willy Bedarf, der auch wunderbar Berliner Küchenlieder interpretieren konnte. Auch er ist nicht mehr bei uns, sondern ist weitergezogen. Und jetzt der Mann, der die Adresse des Go-Ins musikalisch verwertet hat. Number 17 State Rue Street, Grajeda and Williams. Die Rede ist natürlich von Wayne Grajeda und Bob oder auch Robert Williams. Number 17 State Rue Street.

Ja, Bob Williams hier zusammen mit Wayne Grader. Und Bob Williams hat ja noch vor wenigen Jahren noch mal ein Album aufgenommen. Das hatte ich auch schon vorgestellt. Demnächst noch mal mehr davon. Und jemand anders, den ich auch in der Zeit kennengelernt habe, war ein kleiner Schotte. Eigentlich waren es zwei kleine Schotten. John und Paul oder Paul und John. John ist dann später nach Nürnberg gegangen und ist dort leider verstorben. Und Paul Joseph lebt inzwischen in der Nähe von Paderborn. Und er hat ein paar Alben aufgenommen. Und das erste ist Talk to the Water. Und davon das mein Lieblingslied von ihm, Wasted Love, Paul Joseph.

Diese Vögel sind tatsächlich nicht auf der Aufnahme, sondern immer noch vor meinem Fenster. Aber es ist schön. Leider machen die das auch gerne morgens schon um 3. Die sind etwas, ja, Schlaf ist nicht so ihre Ding, ihre Sache, glaube ich. Der nächste Titel, den gibt es nirgendwo, außer bei mir, weil, funny story, ich hatte eine Einzimmerwohnung in Steglitz, irgendwann in den 80ern. Und hatte ein paar Projekte mit Paul und wir wollten eine kleine Aufnahmesession machen bei mir im Wohnzimmer auf einem 4-Spur-Kassettenrekorder. Ja, sowas gab es. Und ja, und dann kam er gleich mit einem ganzen Tross, mit einem Saxophonisten, den er am Abend vorher in der U-Bahn getroffen hat, einer Sängerin, die ich kannte und die er aber auch erst kurz vorher kennengelernt hat, die noch gar nicht wusste, worum es geht. Und wir haben an einem Tag tatsächlich ein komplettes Album aufgenommen, was aber leider dann nie veröffentlicht wurde. Aber von diesem Album, und ich weiß nicht mal, wie die Titel hießen, ich hab den jetzt einfach mal Hold Me Close genannt. Und das Ganze sollte eine Rockoper werden. Und ja, hört einfach mal selber.

Ja, nicht schlecht für mal eben so gemacht und ohne nochmal und zwischendurch und ein nix, einfach aufgenommen, fertig. Ja, war ein spannendes Projekt. Schade, dass nie wirklich was bei rausgekommen ist. Also es ist ja eine Aufnahme bei rausgekommen, also ein ganzes Album, aber es wurde halt nie veröffentlicht. Zwei Interpreten habe ich noch, auch aus der Zeit. Das eine ist Werner Lämmert, auch der ist leider schon von uns gegangen, und ein Lied über seinen Hund Lady Abigail, Werner Lämmert.

0: Tja, und da sind wir schon am Ende dieser Sendung. Heute war Dienstag, der 30. Juni 2026. Hier in Liebenwalde ist es immer noch recht warm. Draußen 25, bei mir 29,7, also Tendenz fallend, das ist schon mal gut. Und den Abschluss macht Richard de Bastion, der sich bedankt, so wie ich mich bei euch bedanke fürs Zuhören. Gruß an alle Hörer von countrymusic24.com. oder auch im Nachgang auf rockradio.de. Kommt gut durch den Sommer. Wir hören uns im Juli dann hoffentlich wieder. Und bis dahin, thank you.
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Samdaradai. Sie ist in der Tat wieder da, die Late Night Show am Dienstagabend. Schön, dass ihr dabei seid. Ich bin der Rainer und ich begrüße euch zu einer neuen, illustren Ausgabe von In die Nacht hier auf unserem Lieblingssender Country Music 24.com. Die Late Night am Dienstagabend. Ja. Mit viel Chaos. Das übliche Chaos herrscht jetzt schon wieder, ich kann es euch sagen. Aber nichtsdestotrotz mit der besten Musik der Welt, nämlich Country. Und da beginnen wir mit A. Wie Alabama. Der Song auch mit A. American Farmer ist aber Zufall. Ne? Ich bin der Rainer und ich wünsche euch viel Spaß bis Mitternacht hier am Mikrofon.

Das waren jetzt Trick Pony und Alabama voraus mit American Farm on a Night Like This. Schön, dass ihr wieder dabei seid. Nochmal herzlichst willkommen zu einer neuen Ausgabe hier in der Nacht, heißt die Sendung auf countrymusic24.com und ich bin live. Heute bin ich live. Live wie heute geht gar nicht. Letzte Woche war ich nicht ganz live, da war ich in München beim Brad Paisley Konzert. Aber heute bin ich wieder da und live. So, es gibt auch heute live die Charts. Ja. Wir gucken auf die aktuellen Top 25, was sich so getan oder nicht getan hat. Da werden wir in der zweiten Stunde der Show natürlich wieder drüber berichten. Und dann hätten wir noch News aus der Szene. Was müssen wir morgen wissen? Wo müssen wir morgen mitreden können? Das erfahrt ihr alles bei mir hier in der Show, ganz klar. Meine E-Mail-Postfach wird auch schon rege genutzt, wie ich feststelle. Rainer@countrymusic24.com heißt es. Das rumpelt hier direkt bei mir im Studio raus. Und solltet ihr Musikwünsche haben oder Grüße oder beides oder sonst irgendwas schreiben wollt, tut das sehr gerne unter diese Adresse. Funktioniert auch über die Wunschbox auf unserer Homepage. Haben wir auch da, ja. So, dann wünsche ich uns viel Spaß. Nehmt Platz auf meiner virtuellen, riesigen, nicht enden wollenden Studio-Couch. Und ja, dann gucken wir mal, was der Abend uns noch bringt. Hier zum Beispiel Lauren Alaina und sie besingt die Ortschaft Tupelo. Kennen wir doch auch hier. Lauren Alaina bei countrymusic24.com bis Mitternacht. Geisterstunde.

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1: 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Luke Combs, selbstverständlich. Mr. Kipmore gibt auch eins zum Besten.

mit Skill. Gitarrslinger, das ist schon ein Malefizkerl auf der Gitarre, dieser Vince Gill. Ja, Wahnsinn, ich habe einen doppelten Admin-Gruß in die Sendung bekommen, freut mich sehr. Hier ist Kim Wilde, beziehungsweise die Baseballs, mit dem Kim Wilde-Song. So.

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1: Aaron Tippin und Driving My Love Away kennen wir auch vom Eddie Rabbit zum Beispiel. Jetzt spiele ich Luke Combs und wisst ihr warum? Weil ich es kann.

Tja, Mr. Matthew Schaefer ist das hier. Auch bekannt unter dem Künstlernamen Uncle Cracker. Hat eigentlich als Rapper angefangen, ja, und dann 1987 ist er dann auf Kid Rock getroffen. Die waren zusammen auf Tour, beziehungsweise für Kid Rock hat er als DJ gearbeitet. Und ja, und er hat ihm dann doch gesagt, hör mal, du Onkel Cracker, Onkel Keks, wenn du, also Country ist die schönere Musikrichtung, das ist viel schöner als Rappen, ja. Und so geschah es dann, ja. Also wir kennen vielleicht noch Anfang der 2000er seine Single Follow Me, das ist ja schon fast ein A Cappella-Stück gewesen. Und mehrere Alben säumten seinen Weg, auch mehrfach Platin, dann mit Country-Mucke hier, Onkel Cracker, Auch ihn hat der Ruf erreicht. Ich zitiere da meinen geschätzten Kollegen Andy, der immer sagt, früher oder später kommt jeder zum Country, weil es einfach die geilste Mucke ist. So geht nichts drüber. Genauso wie hier, ich sage immer, Texas Country. Ein Verfechter davon ist William Michael Morgan und den gibt es jetzt hier mit seinem Titel Cheap Cologne. Kleiner Ausflug nach Texas.

Oh yeah, Mr. Kipmore. Und letzte Woche war eine sehr musikalische Woche gewesen. Zum Beispiel Kipmore, der war auch bei uns hier im Königreich in München in der Landeshauptstadt zugegen am letzten Sonntag. Vorletzten Sonntag, ja. Zusammen mit Jackson Dean hat er da gastiert am Sonntag. Am Montag, einen Tag drauf, letzten Montag, ja, da gab die Band Midland ein Stell dich ein in München. Ja, am Dienstag Brad Paisley, der war ja auch dort. Mittwoch dann Mountaineros in Weiden. Und dann ist das musikalisch schon gut mal ausgeklungen. Wer war dann am Montag? Ach, Midland, genau hier. Hätten wir auch hier. Nothing New Under the Neon. Eine musikalische Reise durchs Königreich. Oh, Wahnsinn.

Die Band Midland. Nothing New Under the Neon. Und Sänger, Frontsänger Mark Weistreck war vor der Karriere Schauspieler und Unterhosenmodel. Auch das funktioniert irgendwie.

Mr. Wynn Williams und Your Love. So, liebe Freunde, willkommen zu Mr. Scotty McCreery himself. Die Karriere von ihm, die haben bestimmt einige von euch auch schon mitbekommen. Damals gestartet alles bei American Idol und gut durchgegangen und durch seine sonore Bariton, fast schon Bassstimme, na Bass noch nicht, Bariton wird schon sein, hat er beim Vorsingen natürlich bei den Juroren bei American Idol einen Song von Josh Turner damals gewählt, nämlich Your Man. Und das war dann praktisch sein, wie nennt sich das, sein Signature-Song während der ganzen Zeit in American Idol. Und wie er dann wieder nach Hause gekommen ist, nach Garner, da gab es ein Scotty Welcome Home.

Party hat dann auch gesungen und hat auch wieder Your Man performt auf der Bühne. Und zur Überraschung aller ist dann auch wirklich Josh Turner, der den Song ja auch angesungen hat, auf die Bühne gekommen hat, haben zusammen dann eben performt. Ja, geschrieben wurde der Song von Chris Stapleton, performt von Josh Turner und Scotty McLean. Und jetzt fast ein Dezennium später, über ein Dezennium später, hat Scotty und Josh mal Nägel mit Köpfen gemacht und haben sich diesen Song gemeinsam auf eine Platte gesungen. Das ist eine Platte von Scotty McLean, nennt sich 15. Und darauf finden wir diesen Song, der ihn durch die TV-Geschichte getragen hat, wie kein anderer hier. Scotty McQueary featuring Josh Turner. Your Man, man beachtet den Eierschneider am Anfang.

Uiuiuiui. Dolly Parton und Better Get to Livin' ist das hier gewesen zuletzt. 23.02 im Country Music 24 Land. Wir gucken in der zweiten Stunde gleich zu Beginn auf die aktuellen Top 25 der aktuellen Billboard Hot Country Song Charts. Und wenn ich hier nicht so ein Chaos hätte, dann hätte ich den dritten Zettel hier jetzt vielleicht. Ah, da ist er. Ja, mit Zettelwirtschaft, ich sag's euch da. Okay, die Top 25. Gucken wir drauf, was hat sich verändert, was gibt's Neues, was müssen wir wissen. Die 25, zum Beispiel Tucker Wetmore und sein Titel Sunburn. Abgerutscht ist er von der 24 auf die 25 in dieser Woche. Die 23 ist gleich geblieben zur Vorwoche mit Lainey Wilson und John Mayer. Der Titel nennt sich Phone, Keys, Wallet. Also Telefon, Schlüssel und Geldbeutel sollte man immer dabei haben, wenn man irgendwie aus dem Haus geht. Lainey Wilson auf der 23. Luke Combs auf der 22 mit Rethink Some Things aus dem Album The Way I Am. Auch leichter Abwärtstrend von der 21 1 runtergeflogen. Platz getauscht eigentlich von der 22 auf den 20 hoch. Damned If I Do, der Titel von Vincent Mason aus dem Album There I Go, hat Boden gut gemacht, ein bisschen nach oben. So, die 20, Riley Green und My Way aus dem Album That's Just Me. Die 18, gleich geblieben zur Vorwoche, Ella Langley aus ihrem Erfolgsalbum Dandelion, der Titel Bottom of Your Boots, so schaut's mal aus. Und MacArthur heißt der Song von Hardy auf der Nummer 17, auch keine Veränderung. Da hatte sich noch Eric Church, Morgan Wallen und Tim McGraw ins Boot geholt und hat diesen Song auf die Nummer 17 platziert in dieser Woche. MacArthur heißt er. Wir hören mal rein in Vincent Mason diese Woche. Und zwar die Nummer 21, Damned If I Do heißt er. Und nach diesem Song zählen wir natürlich weiter bis zur oberen Spitze. Und dann gibt es natürlich noch einen. Mal schauen, was sich da so getan hat. Hier ist Vincent Mason und Damned If I Do.

das war's. Die Nummer 21 in dieser Woche, wo wir springen weiter in den Charts. Die 15, eigentlich kaum was verändert. Die 15 unverändert war letzte Woche auch schon Dandelion, der Titeltrack von Ella Langley. Beautiful Things auf der 14, keine Veränderung von Megan Maroney. Kacey Musgraves auf der Nummer 13 hat sich auch keinen Strich bewegt. Der Titel nennt sich Mexico. Honey aus dem Album Middle of Nowhere. So, Jason Chacha mal in auf der 11. Auch keine Bewegung. Don't Tell on Me. Das Album nennt sich Songs About Us. Jason Aldean auf der 11. Wie die Vorwoche auf. Auch die Top 10 schauen ähnlich aus. Auf der 10 bis 3 eigentlich alles unverändert. Change My Mind auf der 10. Mr. Riley Green. Ella Langley wieder auf der Nummer 9 mit Loving Again. Sleepless in a Hotel Room auf der Nummer 8 von Mr. Luke Combs. Dann haben wir Be By You auch von Luke Combs auf der Nummer 6. Wir haben das Duett von Ella Langley und Morgan Wallen auf der Nummer 4. Das war letzte Woche auch alles so. Und Be Her, der Song von Ella Langley auf der Nummer 3, auch diese Woche wieder auf der Nummer 3 und somit Bronze. Aber die 1 und 2 hat sich ein bisschen was verändert, weil es hat doch vor geraumer Zeit, ich glaube vor 2 Wochen war es, hat sich Taylor Swift von 0 auf die 1 katapultiert mit I Knew It, I Knew You aus dem Soundtrack des Films Toy Story 5 von Disney. Und das war's jetzt mit der 1. Da ist der Titel jetzt wieder auf der Nummer 2 gelandet. Silbermedaille für Taylor Swift und die Nummer 1. Sie hat sich's wieder erlangt hier. Ella Langley mit Choose in Texas auf der Nummer 1. Wieder auf der Nummer 1. Noch kurz 2 Wochen, das kann man schon verkraften.

Ella Langley wieder auf der Nummer 1 mit Choosing Texas. Sag's euch, tolle Nummer. So, nächste Woche gibt's natürlich selbstverständlich wieder neue Charts. Mal gucken, was sich bewegt oder nicht. Hier bei mir gibt's die Auflösung. Auf jeden Fall gibt's jetzt den Walzer nach den Charts. Der kommt von den Eagles. Na, also der Song ist von den Eagles, aber die Version ist von Susie Bogas.

Take it to the limit. Wie die Eagles selbst sagen, sie nennen ihn auch gerne den Credit Card Song, also den Kreditkartensong. Ja, take it to the limit. So, ich habe schon gesagt, es war ein musikalisches eine musikalische Woche ist vergangen und Kip Moore, Jackson Dean in München, Midland in München und natürlich mein persönliches Highlight, Mr. Brad Paisley, gastierte im Tollwood Festival in München. Ja, das klimatisierte Tollwood-Zelt hatte gefühlt 80 Grad drin, aber die Show war mega.

Also dass der Kerl was auf der Gitarre drauf hat, da müssen wir nicht drüber reden. Das hat er wieder mal eindrucksvoll bewiesen. Letzte Woche, letzten Dienstag, weiß ich nicht, wer so ganz live war. So, dann war praktisch, Dienstag war Brad Paisley, Mittwoch Mountaineers in White. Und dann hätten wir weiterfliegen können nach London. Da hätten wir nämlich diesen jungen Herrn mal wieder zu Gesicht bekommen hier. Seit, was weiß ich, mehr als 30 Jahren ist er mal wieder auf diesem Kontinent gewesen. Mr. Garth Brooks performte in London. Man hält es nicht aus. 70.000 Leute waren da. Ich leider nicht. Aber naja, was nicht ist, kann noch werden. Er hat gesagt, er kommt wieder. Mal gucken, ob er Wort hält.

Dann hebt nicht ab vom Acker ohne Tanja Tucker, alte Fliegerweisheit. Mr. Brad Eldridge, der kommt jetzt an die Reihe und der hält sein Privatleben ja doch sehr, sehr immer bedeckt, was er die meisten Stars eigentlich auch immer machen. Jetzt hat er aber doch rausgekriegt oder mal gesagt, ich bin jetzt verheiratet, Ella Badge, keiner hat es mitbekommen, mir ist Brad Eldridge.

Alan Jacksons Last Call, One More for the Road. Das war das Finale, das hat stattgefunden am letzten Samstag im Nissan Stadium in Nashville, Tennessee. Ja, ein letztes Mal Alan Jackson live auf der großen Bühne. Und das Ganze mit einem Star-Aufgebot, das sich wirklich sie schreibt. Ja, da waren also wirklich Künstler dabei. Unter anderem, also es gab 17 Acts, also Tribute, Alan Jackson Tribute-Songs, die halt Künstler sind. Unter anderem Little Big Town haben performed It Must Be Love, Jake Owen, You Don't Need the Booze, ja. Oder Riley Green hat eine Version von Little Man gebracht. Miranda Lambert war dabei mit Dallas, Cody Johnson, Luke Bryan, Thomas Rhett, Eric Church, Carrie Underwood, Luke Combs nochmal. Und Lainey Wilson und viele, viele mehr. Ja. Er selbst hat natürlich auch abgeliefert eine 25-Song-starke Setliste mit den ganzen Klassikern von Anfang seiner Karriere. Gestartet mit Gone Country und beendet mit Where I Come From als letzte Zugabe nach dem Mercury Blues. Ein Wahnsinnskonzert, liebe Freunde. Ich habe schon Ausschnitte davon gesehen, das halt so in den sozialen Medien zu sehen war. Eine zusammengefasste Version des Konzerts wird es auf NBC mal geben, später im Jahr. Und vielleicht schwappt er da doch ein bisschen was zu uns herüber. Ja. Alan Jackson beendet seine Bühnenkarriere. Er hat so eine Krankheit, die sich aufs Nervensystem legt. Und das macht es natürlich dann ziemlich schwierig zu laufen und mit den Armen zu arbeiten. Musste sich auch die ganze Zeit auf der Bühne abstützen. Aber es sei ihm gegönnt, der Mann hat viel geleistet, viel Freude in unsere musikalischen Herzen gebracht. Und zu diesem eben gehörten Song Designated Drinker hat sich ein anderer ganz großer dazu gesellt, nämlich der König himself, der George the Strait. Und der hat gesagt, schreib's auf, dann vergiss es nicht. Hier, write this down, Mr. George Strait. Bei In die Nacht mit dem Rainer auf Country Music 24.com. Ich sag's euch, Wahnsinn.

Das ist Van Preston. Und irgendwie habe ich jetzt gerade meine Plattensammlung durchgestöbert und mir ist jetzt ein bisschen nach Texas Tornadoes. Und warum? Weil ich es kann. Oh, herrlich. Gibt es auch von Wolle Petri, gell? Hm?

war jetzt noch Brandon Davis zum Schluss mit Same Time Tomorrow. Aber um die gleiche Zeit morgen, da erlebt er mich nicht, weil um 13 Uhr könnt ihr mich nochmal in der Wiederholung erleben, hier auf unserem Lieblingssender countrymusik24.com, weil ihr hört schon, Mark Knopfler zupft die Gitarre, welch selbiges bedeutet. Wir sind schon wieder durch, liebe Freunde, es geht immer viel zu schnell geht die Zeit, muss ich feststellen, immer wieder. Ja, aber nichtsdestotrotz hoffe ich mal, dass es euch ein bisschen gefallen hat hier bei mir die letzten zwei Stunden live aus dem Studio 28,5 in der Oberpfalz. Hat mir riesen Spaß gemacht, hier für euch wieder die beste Musik zu kredenzen und euch damit zu erfreuen, ne? Weil das machen wir ja hier 24 Stunden am Tag. Nächste Woche gibt es natürlich wieder eine neue Sendung von mir. Live, denke ich. Ja, die wird live sein. Nächsten Dienstag ab 22 Uhr, selbe Stelle, selbe Welle. Bis dahin, bleibt's gesund. Ich wünsche euch das Allerschönste. Schwitzt nicht so sehr, ne, in dieser Hitze, weil ihr, keine Ahnung, wo immer ihr seid, schwitzt nicht so viel. Trinkt ausreichend. Und bleibt's gesund, ja, dann hören wir uns nächste Woche wieder, gell? Das war's von mir. Tschüss, pfiat euch, habe die Ehre, sagt